Los Angeles, irgendwann Mittwoch spätabends. Es war einer der vielen Abende, an denen hier Downtown nicht viel vom Glanz des Rodeo Drive übergeblieben war. Vielmehr schien sich die von der Strapaze des Tages gequälte Luft zu überlegen, welchem der beiden Männer sie wohl zuerst die Kehle zudrücken sollte. Der eine Mann war Bill A. Hemingway, seine Freunde nannten ihn Philosopher. Der andere Mann war ich.

Der Philosopher und ich saßen in seinem Apartment dicht an den schwarz-weiß bewohnten Blocks nahe der Central Avenue. Es war wenig Außergewöhnliches an Bill Hemingway, wenn man von seinen Händen und seinem Lächeln absehen konnte. Seine Hände beschrieben in ihrer Bewegung eine Nachtfalte, dem der Tag schon viel zu lange schien. Sein Lächeln konnte man fast mögen, solange man lebend Gelegenheit dazu hatte.

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0: Das Jahr 1976.
2: Der Montag wird in Deutschland als erster Tag der Woche festgelegt. In den USA wird die Todesstrafe wieder eingeführt und die Seychellen werden unabhängig. Und jetzt zur Musik. 26. November 1976. Die Sex Pistols veröffentlichen ihre erste Single Anarchy in the UK. Am 23. April 1976, die Ramones veröffentlichen ihr Debütalbum. Der schlichte Titel Ramones. Viele Bandshirts werden gedruckt und bis heute verkauft.

6. März 1976. EMI Records entschließt sich, alle offiziellen 22 Singles der Beatles nochmal neu aufzulegen und zu veröffentlichen. Alle 22 Singles schaffen es gleichzeitig in die UK-Charts. Namentlich sind das Love Me Do, Please Please Me, From Me to You, She Loves You und I Want to Hold Your Hand. Außerdem Can't Buy Me Love, A Hard Day's Night, I Feel Fine, Ticket to Ride und Help. Won't you please, please help me? Weiter geht's mit We Can Work It Out, Paperback Writer Alan Rigby und Penny Lane. Penny Lane is in my ear and in my eye. Dann noch All You Need Is Love, Hello Goodbye, Lady Madonna und Hey Jude. Und zum Schluss Get Back, The Ballad of John and Yoko, Something und Let It Be.

0: Mit Yesterday wird dann noch ein 23. Song der Beatles zusätzlich und erstmalig als Single veröffentlicht. Er schafft es ebenfalls locker in die UK-Charts, womit es insgesamt 23 Songs sind, mit denen die Beatles gleichzeitig platziert sind. Ein absoluter Rekord.
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0: Randnotiz der Musikgeschichte: Das Fotoshooting zum neuen Pink Floyd-Album geht schief, weil das riesige aufblasbare Ballonschwein, das man auf dem Cover der Platte sehen soll, nicht richtig befestigt wird und einfach davonfliegt.
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3: Meine Damen und Herren, heute Abend die Menschmaschine.
4: Sie sind die wichtigste deutsche Band überhaupt. Praktisch im Alleingang erfinden sie Techno, sagen die digitale Revolution voraus, werden von so unterschiedlichen Künstlern wie David Bowie, Björk und Dr. Dre verehrt. Und durch ihr Roboter-Image gelingt es ihnen so ganz nebenbei, Pop mit Hochkultur zu verbinden. Es geht natürlich um
3: Kraftwerk.
4: Die beiden Musikstudenten Ralf Hütter und Florian Schneider treffen sich Ende der 60er in Düsseldorf. Damals sind die wilden Improvisationen des Krautrock der angesagte Sound. Doch den beiden schwebt etwas anderes vor.
5: Direkt vom Start hatten wir eine Art Konzept für eine elektronische Volksmusik. Und diese Musik ist eine Art Zukunftsmusik für das Zeitalter der Computerwelt.
4: Ab 1974 verzichten sie komplett auf akustische Instrumente und bauen eingängige Melodien ein. Heraus kommt der typische Kraftwerk-Sound. Das 22 Minuten lange Autobahn bricht mit allen Konventionen und setzt dabei Maßstäbe. Simple Rhythmen treffen auf nie gehörte Sounds.
6: We took a car and go, went just for fun on the Autobahn. 120, 140, 150, that was fun. We opened the window and we heard... And we made all of these things music.
4: Vor allem in Amerika hört man Kraftwerk aufmerksam zu. Als erster verwendet der Rapper Afrika Bambaataa die deutschen Rhythmen für seine Beats. Das übernimmt der Detroiter Underground. Daraus entsteht Techno. Doch von Starkult wollen Kraftwerk nichts wissen. In der Öffentlichkeit präsentieren sie sich buchstäblich als stoische Roboter.
7: Wir nennen uns selbst Musikarbeiter. Das ist Teil unserer Existenz. Wir stehen da rum und stellen uns aus. Wir sind Schaufensterpuppen.
8: Ich bin allein, wieder ganz allein. Starr auf den Fernsehschirm.
4: Auch was Technologie angeht, sind Kraftwerk Visionäre. Bereits Anfang der 80er sagen sie auf dem Album Computerwelt unseren heutigen digitalen Alltag voraus.

0: Mit ihren atemberaubenden Shows treten Kraftwerk längst in Museen auf der ganzen Welt auf. Ein Beweis für ihren riesigen Einfluss auf die Kultur. Und wer weiß, vielleicht gäbe es ohne den Technopop der Menschmaschine aus dem Klingklangstudio gar keine Popmusik, wie wir sie heute kennen. Aber eins ist sicher, ohne Kraftwerk würde sie zumindest ganz, ganz anders klingen.
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0: Das Jahr 1978.
2: Johannes Paul II. Wird zum Papst gewählt. Das erste Baby durch künstliche Befruchtung wird geboren und Sigmund Jähn fliegt als erster Deutscher ins Weltall.
3: Wer als Sägearbeitersohn wird Held der Sowjetunion? Ich, Sigmund Jähn.
2: Und jetzt zur Musik. 16. Juni 1978. Der Film Grease kommt in die Kinos und Schauspieler John Travolta feiert nicht nur auf der Leinwand einen riesigen Erfolg, sondern auch auf den Plattenspielern dieser Welt. Mai 1978. Kraftwerk bringen ihr 7. Studioalbum namens Die Menschmaschine heraus. Und zwar in einer deutsch- und in einer englischsprachigen Version. Mit drauf auch der Song Das Model.
4: Sie ist ein Model und sie sieht gut aus.
2: 17. Februar 1978. Mit gerade mal 19 Jahren veröffentlicht die junge britische Sängerin Kate Bush ihr Debütalbum The Kick Inside. Eine experimentelle Platte, die allen musikalischen Konventionen trotzt.

The Kick Inside ist verspielt. Die junge Kate Bush singt in extremen Tonlagen, zitiert aus Gedichtbänden und Weltliteratur, baut gleichzeitig Wahlgesänge ein, bricht aber vor allem die gängigen Songstrukturen der Popmusik auf und verfeinert ihre selbstkomponierte Musik mit ihrer elfengleichen Aura und Spiritualität. Die Single Wuthering Heights wird zum Kult. Besonders das Musikvideo, in dem Kate Bush in einem roten Kleid eine Art Ausdruckstanz mitten in der Natur performt, beeindruckt und befreit eine ganze Generation von jungen Menschen. The Kick Inside ist Art-Pop in seiner frühen Form. Ein Album, dessen Erfolg zunächst überrascht und dann doch völlig zu Recht bis heute anhält. Randnotiz der Musikgeschichte: The Village People veröffentlichen YMCA inklusive des Gruppentanzes, bei dem man die vier Buchstaben mit

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2: Maximo Park mit A Certain Trigger.
3: Ist es Pop? Ist es Punk? Nein, es ist Maximo Park. Und die ziehen vollends ab mit A Certain Trigger.

Wenn es um Indie-Rock geht, ist A Certain Trigger so etwas wie der Superheld unter den Alben. Es ist kraftvoll, dynamisch und intelligent. Peitschende Drums, rotzige Gitarrenriffs und kunterbunte Synthi-Sounds. Dazu kommt der charmant britische Gesang von Paul Smith, der immer so singt, als wäre genau heute der glücklichste Tag seines Lebens. 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Jeder Song auf A Certain Trigger ist auf den Punkt gespielt. Maximo Park brauchen selten länger als ein paar Sekunden, um einen Ohrwurm für die Indie-Disco abzuliefern. Aber eben keine plumpen Ohrwürmer. Die Songs sind verspielt, wechseln in der Dynamik und drehen doch gefühlt allesamt durch. Teilweise bricht der Wahnsinn los und man glaubt gar nicht mehr, dass Sänger Paul das alles schnöselig im Anzug eingesungen hat.

Certain Trigger ist ein rundherum eindrucksvolles Debüt, ein rundherum knackiges Indie-Rock-Album der guten alten Schule. Alle Songs zünden und sorgen auch heute noch für durchgeschwitzte T-Shirts.

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0: Das Jahr 1984.
2: Richard von Weizsäcker wird Bundespräsident. Die Anschnallpflicht in PKWs tritt in Kraft. Und außerdem startet in Deutschland das Privatfernsehen. Und jetzt zur Musik. 11. Januar 1984. Relax von Frankie Goes to Hollywood wird aus dem britischen Radio verbannt, weil die Lyrics zu homoerotisch und das Plattencover zu anzüglich seien. Eine Woche später ist der Song auf Platz 1 der englischen Charts. April 1984. Die Talking Heads veröffentlichen ihren Konzertfilm Stop Making Sense und ein paar Monate später den passenden Live-Soundtrack dazu.

Marvin Gaye feiert ein Comeback. Mit seinem Song Sexual Healing hat der berühmte Soul-Sänger auch in den 80ern endlich Erfolg und tourt wieder durch ganz Amerika.

Der Druck steigt mit dem erneuten Erfolg. Druck durch Fans, Medien und sich selbst. Um standzuhalten, greift Marvin Gaye zu Kokain. Außerdem zieht er in das Haus seiner Eltern zurück, um etwas Ruhe zu finden. Doch das klappt leider nicht. Marvin Gaye gerät immer häufiger und heftiger mit seinem Vater aneinander, der ein strenger und gläubiger Priester ist. Und mit Marvins lasziven, extravaganten Leben und Liebesleben ein großes Problem hat. Erster April 1984. Ein Streit um ein Versicherungsdokument eskaliert. Es kommt zu Handgreiflichkeiten und dann zum Mord. Marvin Gayes Vater greift zur Pistole und erschießt seinen eigenen Sohn. Aus nächster Nähe feuert er 2 Kugeln direkt in die Brust des Sängers. Die Tatwaffe hatte Marvin ihm zuvor zu Weihnachten geschenkt. Am nächsten Tag wäre Marvin Gaye 45 Jahre alt geworden. Stattdessen wird er 4 Tage später beerdigt und die gesamte Musikwelt trauert um einen der größten Soul-Sänger aller Zeiten. Oh.

0: Randnotiz der Musikgeschichte. Im Juni 1984 veröffentlichen Bronski Beat ihren Song Small Town Boy. Ein Song über einen Jungen, der sein Elternhaus verlässt, nachdem er sich als schwul geoutet hat. Bis heute eine Hymne der LGBTQ+-Bewegung.
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2: Roosevelt mit Roosevelt.
3: Ganz große Pop-Hooks wie aus L.A. Perfekte Produktion wie aus einem Londoner Premium-Studio. Grandioser Party-Sound zwischen Ibiza und Barcelona. Klingt nach der großen weiten Welt, kommt aber aus Köln. We proudly present Roosevelt.

0: Während die meisten deutschen Bands erstmal im eigenen Land durchstarten, läuft es bei Roosevelt genau andersherum. Er verzaubert erst einmal das internationale Publikum, bevor er sich der Heimat zuwendet. Der Kölner ist DJ, Sänger, Songwriter und Produzent gleichzeitig. Kein Wunder, dass er wie eine ganze Band klingt.
1: Also es ist, glaube ich, immer noch in Clubmusik verwurzelt und geht auch nicht zu weit entfernt von tanzbarer Vierviertel Dance-Musik. Mhm. Aber in der Instrumentierung war mir halt wichtig, dass es dass die Signale quasi bei mir im Studio entstehen und dass es organisch klingt.
0: Aus seinem einfach nur Roosevelt genannten Debütalbum hat Marius Lauber eine ganz besondere Mischung hingekriegt. Sie schafft den Spagat zwischen entspannten Rumhängen auf der Couch und Eskalation auf der Tanzfläche.

federleichten Indie-Gitarrenriffs sind noch von seinen Bandzeiten übrig geblieben. Gemeinsam mit den Synthies und den Bassriffs wird dem Album Partystimmung eingeflößt. Seine Stimme hebt sich mal poppig in den Vordergrund, mal schwebt sie mit dem Gesamtkonzept der vielseitigen, verspielten Soundkonstellation.

Ein Grund für Roosevelts internationalen Erfolg ist auch, dass sich seine Mucke einfach unglaublich gut mit Open Air und Meerluft verknüpfen lässt. Während das in Barcelona ganz einfach geht, braucht es dafür in seiner Kölner Heimat natürlich ein bisschen mehr Fantasie. Aber ganz gleich, ob man sich gedanklich ans Meer beamen kann oder nicht, Roosevelts Indie-Elektropop passt auch für die richtige Stimmung daheim. Ein Allrounder, der einfach immer geht.

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0: Das Jahr 1984.
2: Richard von Weizsäcker wird Bundespräsident. Die Anschnallpflicht in PKWs tritt in Kraft und außerdem startet in Deutschland das Privatfernsehen. Und jetzt zur Musik. 11. Januar 1984. Relax von Frankie Goes to Hollywood wird aus dem britischen Radio verbannt, weil die Lyrics zu homoerotisch und das Plattencover zu anzüglich seien. Eine Woche später ist der Song auf Platz 1 der englischen Charts. April 1984. Die Talking Heads veröffentlichen ihren Konzertfilm Stop Making Sense und ein paar Monate später den passenden Live-Soundtrack dazu.

Marvin Gaye feiert ein Comeback. Mit seinem Song Sexual Healing hat der berühmte Soul-Sänger auch in den 80ern endlich Erfolg und tourt wieder durch ganz Amerika.

0: Der Druck steigt mit dem erneuten Erfolg. Druck durch Fans, Medien und sich selbst. Um standzuhalten, greift Marvin Gaye zu Kokain. Außerdem zieht er in das Haus seiner Eltern zurück, um etwas Ruhe zu finden. Doch das klappt leider nicht. Marvin Gaye gerät immer häufiger und heftiger mit seinem Vater aneinander, der ein strenger und gläubiger Priester ist. Und mit Marvins lasziven, extravaganten Leben und Liebesleben ein großes Problem hat. Erster April 1984. Ein Streit um ein Versicherungsdokument eskaliert. Es kommt zu Handgreiflichkeiten und dann zum Mord. Marvin Gayes Vater greift zur Pistole und erschießt seinen eigenen Sohn. Aus nächster Nähe feuert er 2 Kugeln direkt in die Brust des Sängers. Die Tatwaffe hatte Marvin ihm zuvor zu Weihnachten geschenkt. Am nächsten Tag wäre Marvin Gaye 45 Jahre alt geworden. Stattdessen wird er 4 Tage später beerdigt und die gesamte Musikwelt trauert um einen der größten Soul-Sänger aller Zeiten. Randnotiz der Musikgeschichte: Im Juni 1984 veröffentlichen Bronski Beat ihren Song Small Town Boy. Ein Song über einen Jungen, der sein Elternhaus verlässt, nachdem er sich als schwul geoutet hat. Bis heute eine Hymne der LGBTQ+-Bewegung.
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18 Grammys, die erste Frau in der Rock'n'Roll Hall of Fame und der Titel Queen of Soul. Aretha Franklins Stimme war und ist eine für die Ewigkeit. Sie wächst in Detroit auf und ist bald einer der Gründe dafür, dass der Name Motown Legendenstatus bekommt. Ihr Vater, ein berühmter Prediger und Bürgerrechtler, nimmt sie früh mit in die Kirche und schon als Teenagerin tritt sie als Gospelsängerin auf. Aber Aretha meistert schnell noch viele andere Musikstile. Sie zieht nach New York und versucht sich am Pop, nur um schnell wieder zum Blues und R&B zurückzukehren. Mit dieser Stilkombination wird sie schnell zum international gefeierten Star.

0: Respect stammt im Original zwar eigentlich von Otis Redding, aber Aretha macht ihn schnell zu ihrem Signature-Song. Und dank der Lyrics wird er auch gleichzeitig zur Hymne der Bürgerrechts- und Feminismusbewegung der 60er Jahre. Obwohl sie sich selbst in der Öffentlichkeit kaum politisch äußert, machen Hitsongs wie Think, Say a Little Prayer und Chain of Fools sie dennoch zu einer der wichtigsten Stimmen der Bewegung. Bei ihrer eindrucksvollen Stimme eigentlich kein Wunder. 4 Oktaven umfasst sie und schon auf Vinyl gepresst klingt sie absolut perfekt. Doch vor allem bei Konzerten hat Aretha eine unglaubliche Wucht. Auf jeder Live-Aufnahme gibt es da diesen einen Moment, in dem das Publikum ausbricht wie ein Vulkan. Vollkommen zu Recht gilt Aretha Franklin als Queen of Soul und als eine der wichtigsten und größten Stimmen der Geschichte. Und auch gegen Ende ihres Lebens verdient sie sich bei Konzerten reihenweise Standing Ovations. Und als Barack Obama 2009 als erster Afroamerikaner überhaupt ins Amt des Präsidenten eingeführt wird, ist sie es, 40 Jahre nach Respect, die ihn ins Weiße Haus singt.
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0: Das Jahr 1967.
2: In San Francisco marschieren 10.000 Menschen gegen den Vietnamkrieg. Che Guevara wird gefangen und erschossen und das erste lustige Taschenbuch erscheint. Und jetzt zur Musik. 4. Januar 1967. Die Doors veröffentlichen ihr Debütalbum The Doors. Und gleich der Opener der Platte ist einer ihrer größten Hits. Februar 1967. Aretha Franklin nimmt ihren wohl bekanntesten Song Respect in den Atlantic Studios in New York auf. Am 26. Mai 1967. Die Beatles bringen ihr Album Sgt. Pepper's Lonely Hearts Club Band raus. Eines ihrer besten Alben, von Kritikern und Fans gleichermaßen geliebt und gelobt. Mitten im Sommer der Liebe kommt Paul McCartney auf die Idee, eine Alter Ego-Band zu erschaffen, um die flirrende Hippie-Atmosphäre der 60er einzufangen. Die Beatles stutzen ihre Pilzfrisuren, lassen den Bart stehen, Lennon trägt erstmals seine runde Brille und alle gemeinsam schreiben ein surrealistisches Psychedelic-Album. Sgt. Pepper's Lonely Hearts Club Band ist eines der ersten Konzeptalben der Popmusik. Alle Musikstücke hängen miteinander zusammen. Es gibt Streicher, Blechbläser, Klaviere und der Song A Day in a Life wird sogar erstmalig nicht nur auf 4 Spuren, sondern auf 8 Spuren aufgenommen. Eine weltweite Premiere. Erstmals drucken die Beatles ihre Songtexte auf die Rückseite der Platten, um ihre Botschaft klarzumachen. Eine Botschaft der Liebe. Auf der Vorderseite sieht man die Beatles selbst mit 70 Persönlichkeiten aus aller Welt. Ein buntes Wimmelbild, ausgeschmückt mit Wasserpfeifen, Buddha-Statuen und Gartenzwergen. Sgt. Pepper's Lonely Hearts Club Band ist also optisch und akustisch ein Album, das die Beatles genau zur perfekten Zeit bringen, um den Zeitgeist der Hippie-Bewegung einzufangen. Randnotiz der Musikgeschichte. 1. Mai 1967. Elvis Presley heiratet Priscilla Presley im Casino Hotel Aladdin in Las Vegas.
3: Viva!
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2: Phoenix mit Wolfgang Amadeus Phoenix.
3: Versailles im 18. Jahrhundert. Der Sonnenkönig sitzt auf seinem Thron und ist zu Tode gelangweilt. Immer die gleiche, stinklangweilige Musik. Warum nicht mal was Neues? Schade, dass ihm sein Hofstaat zwar einen gigantischen Palast, aber leider keine Zeitmaschine bauen konnte. Denn 200 Jahre nach seinem Tod spielte quasi direkt vor seiner Schlosstür eine Band, die der Sonnenkönig sofort in sein altes Herz geschlossen hätte.

Spätestens ab Album Nummer 4 sind Phoenix Frankreichs liebste Indie-Pop-Band. Die Jungs aus Versailles lieben kleine Gegensätze. Albumtitel Wolfgang Amadeus Phoenix und Opener Listomania sind an altehrwürdige klassische Komponisten angelehnt, die sich aber beide wie bilderbuchmäßige Rockstars aufgeführt haben. Die Band schreibt zuckersüße Songs, die jede Party zum Bersten und schlechte Laune zum Verfliegen bringen, singen aber eigentlich Songs über zerbrochene Liebschaften und die üblichen menschlichen Krisen, wie zum Beispiel das Alt- und Uncoolwerden. Schließlich sind Phoenix schon 10 Jahre unterwegs, bevor ihnen mit Wolfgang Amadeus Phoenix der absolute Durchbruch gelingt und plötzlich die ganze Welt zum Sound der Franzosen tanzt.

Auch der Klang der Franzosen hat für Wolfgang Amadeus Phoenix eine Frischzellenkur verpasst bekommen. Zusammen mit Philipp Sidar von Cassius wird der klassische Phoenix-Indie-Rock zu einer majestätischen Indie-Dance-Kombi. Phoenix sind eindeutig mitverantwortlich dafür, dass heute kaum noch eine Indie-Band ohne Synthies auskommt.

Mit Wolfgang Amadeus Phoenix zeigen Thomas Mars und Band, dass Frankreich neben French House, prunkvollen Schlössern und Arthouse-Kino auch Indie-Rock ziemlich gut drauf hat. Musik, die den Sonnenkönig vor Entzückung jauchzen lassen würde.

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0: Das Jahr 1983.
2: Das erste Handy wird zugelassen, die gefälschten Hitler-Tagebücher werden gefunden, die erste Tempo-30-Zone wird in der Innenstadt von Buxtehude eingerichtet. Und jetzt zur Musik. 8. August 1983. Billy Joel bringt sein 9. Studioalbum namens An Innocent Man heraus. Ein Tribute an seine Kindheit und eine Hommage an den Sound der 50er Jahre.

14. April 1983. Nach über drei Jahren seiner längsten musikalischen Pause kehrt David Bowie mit seiner neuen Platte Let's Dance zurück auf die Bühne und auch gleich zurück in die Charts. Let's Dance ist nicht nur der Titel, sondern auch der musikalische Leitfaden des Albums. Die Songs sind easy pop, simple, tanzbar, für die Massen produziert von Nile Rodgers. Kein Wunder, dass gleich drei der kommerziell erfolgreichsten Bowie-Songs zum Start hintereinander abgefeuert werden. Für Bowie-Puristen ist der ganze Kommerz natürlich schwer zu ertragen. Was bleibt, ist ein Bowie, der sich weitergetrieben fühlt, der Masse zu gefallen. Und eine Platte, die genau das schafft. Randnotiz der Musikgeschichte 83. Marvin Gaye singt seine funky Variante der amerikanischen Nationalhymne beim NBA All-Star Game.

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3: Looking for the next big thing in pop music? You may need to look no further than Manchester, England. What is there about this deeply unlovely city that's nurtured so much great music?
4: Manchester, Geburtsstätte einiger der größten englischen Gitarrenbands aller Zeiten. Aber in den 80er Jahren haben es die Jungs mit Gitarre ganz schön schwer. Die Meute fährt nämlich gerade mehr auf elektronischen Sound ab. Doch wie so oft in der Geschichte, ersteht die Gitarrenmusik wieder auf. Der Grund dafür? The Stone.

0: You know we'll be a big deal, it's just a matter of the people that don't like us to catch up.
1: Mit einer gesunden Portion übertriebenem Selbstvertrauen macht sich die Band um Sänger Ian Brown und Gitarrist John Squire ans Werk. Ihr anfänglicher, noch stark an 60er Jahre Hippie-Ästhetik angelehnter Sound wird von der Manchester-Szene anfangs noch leidenschaftlich verabscheut. Aber die Roses bekommen mit einem cleveren Twist die Kurve. Während die Gitarren und die Melodien immer noch schön nach Psychedelic Rock klingen, bedienen sich Schlagzeug und Bass fleißig bei der britischen Dance-Szene. Die Stone Roses bekommen es so hin, eigentlich komplett gegensätzliche Musikerlager gleichermaßen glücklich zu machen.

Das einfach nur The Stone Roses genannte Debüt wird ein riesengroßer Erfolg. Die Band wird das neue Gesicht der Manchester-Szene. Der Sound für britische Teens, die zwischen Fußballstadion, Nachtclub und Ecstasy-Dealer hin und her pendeln. Drummer Ranny wird sogar versehentlich zur Mode-Ikone. Sein Style aus Baggy-Jeans, Fußballtrikot und dem heute legendären Anglerhut verbreitet sich wie ein Lauffeuer in der Szene und ist heute immer noch nicht tot zu kriegendes britisches Indie-Klischee.

0: Nach dem ersten Album wird den Stone Roses eine gigantische Zukunft prophezeit. Die wird allerdings nie wirklich Realität. Die Band wird nach dem Debüt in einen zähen Rechtsstreit verwickelt und das zweite Album will einfach nicht fertig werden. Als dann 5 Jahre später endlich Second Coming erscheint, hat die britische Musikszene schon ein neues Lieblingsspielzeug gefunden. Den Britpop. Eigentlich ganz schön unfair, denn ohne die Stone Roses und ihren vor Ecstasy und Größenwahn triefenden Dancerock hätte es Blur, Pulp und Oasis wahrscheinlich niemals gegeben. Schon alleine das macht die Stone Roses zu einer der wichtigsten britischen Bands aller Zeiten.
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3: Das Jahr 1969.
4: Neil Armstrong betritt als erster Mann den Mond. Willy Brandt wird der erste sozialdemokratische Bundeskanzler. Das französische Düsenflugzeug Concorde durchbricht zum ersten Mal die Schallmauer. Und jetzt zur Musik. David Bowie veröffentlicht passend zur Mondlandung seinen Song Space Oddity.

0: Elvis Presley stellt seinen ersten legendären Konzertrekord auf. Der King spielt 57 Konzerte innerhalb eines Monats in Las Vegas. Allesamt ausverkauft.
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0: Juni 1969. Captain Beefheart veröffentlicht sein drittes Studioalbum Trout Mask Replica, zu Deutsch Forellenmasken Nachbildung. Produziert wird die Platte von Frank Zappa und sie ist musikalisch radikal.
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0: Trout Mask Replica ist unrhythmisch, wild, atonal und schräg. Die Platte überfordert den Hörer bewusst.
3: I don't need that boom, boom, boom. Who wants to be rich? That's so stupid. Rock and roll, disco, anything where they think the drummer is an imbecile. I mean, who needs that? Yeah. Why do they need that?
4: So you like your music to be irregular, do you?
3: Artistic.
0: Captain Beefheart singt nicht wirklich, vielmehr heult er, schreit und wimmert. Die Lyrics dazu sind absurd, irgendwo zwischen totalem Nonsens und fiebrigen Tagtraum. Auf die Platten schaffen es insgesamt 28 Songs, meist nicht länger als 2 Minuten. Der Mix aus Free Jazz, Avantgarde Rock und Blues gilt bis heute als Vorreiter des Musikgenres Alternative Rock und Post-Punk.

0: Randnotiz der Musikgeschichte: John Lennon steht vor dem Traualtar. Am 20. Mai 1969 heiratet er Yoko Ono auf Gibraltar.
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2: Lord mit Melodrama.
3: Wenn man erwachsen wird, verändert sich so einiges. Zum Beispiel muss man nach dem Feiern etwas länger auskatern. Lord hat sich nach ihrer riesigen Durchbruchsparty gleich 4 Jahre Auszeit gegönnt. Der Teenie-Star wollte ganz ohne internationales Popstar-Drama erwachsen werden. Schließlich ist das ganz normale Leben einer jungen Erwachsenen schon dramatisch genug, wie sie auf ihrem zweiten Album Melodrama eindrucksvoll zeigt.

Jeder Song auf Melodrama sprudelt geradezu vor Emotionen über. Man hört übertriebene Glücksgefühle gleich nach absoluter Hilflosigkeit. Lord gibt sich mal lässig cool und dann wieder ehrlich verletzlich. Die Stories auf Melodrama klingen wie aus dem Leben gegriffen. Die Neuseeländerin erzählt so meisterhaft, dass sich jeder in den Texten wiederfinden kann. Man fühlt sich beim Hören fast schon so, als würde man mit Lord auf dem Taxirücksitz sitzen und sich den neuesten Deep Talk anhören.

Bei Lords erstem Album setzte sie noch auf reduzierte DIY-Sounds. Für Melodrama gibt es jetzt die komplette Reizüberflutung. Produzent Jack Antonoff packt die ganze Pop-Sound-Palette aus und findet irgendwo zwischen klassischen Balladen, Afrobeat und House einen ganz eigenen Sound. Writer in the Dark und Liability klingen intim zurückgenommen, Perfect Places und Supercuts setzen dafür auf Bombast. Vor allem Opener Greenlight zieht mit seinem Klaviergroove und der absoluten Eskalation im Refrain immer wieder in den Bann.

Melodrama hat Lorde gezeigt, warum sie sogar von David Bowie als Zukunft der Musik bezeichnet wurde. Ihr Album bekommt das Kunststück hin, Indie- und Pop-Fans ähnlich glücklich zu machen und fängt das Gefühlschaos Anfang 20 perfekt ein. Melodrama klingt so, als hätte man den beschissensten, aber auch den besten Tag seines Lebens gleichzeitig und ist eins der beeindruckendsten Pop-Alben überhaupt.

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0: Das Jahr 1972.
2: Willy Brandt wird als Bundeskanzler wiedergewählt, Bader und Meinhof werden verhaftet und die erste Folge Star Trek wird im deutschen Fernsehen gezeigt. Und jetzt zur Musik. 24. Oktober 1972. Stevie Wonder veröffentlicht seinen Song Superstition auf dem legendären Label Motown Records. Und zwar alles in Handarbeit. Er schreibt selbst, singt selbst und produziert selbst. Februar 1972. Paul McCartney hat eine neue Band. Die Wings treten gemeinsam das erste Mal auf an der Universität von Nottingham. Es ist sein erstes Konzert seit der Auflösung der Beatles und deren letzter gemeinsamer Tour. Mit Popcorn von der Band Hot Butter kann sich 1972 erstmals ein Synthesizer-Stück ohne jeglichen Gesang an die Spitze der deutschen Charts schieben. Mit seiner eingängigen Melodie gehört es wohl mit zu den am häufigsten gecoverten Liedern überhaupt. Mit über 500 verschiedenen Aufnahmen und Plattenveröffentlichungen. Der Song von Hot Butter ist allerdings nicht das Original. Eigentlich wird Popcorn schon von Gershon Kingsley mit seinem First Moog-Quartett auf dem Album Music to Moog by veröffentlicht, in dem Kingsley sich mit dem Moog-Synthesizer als Hauptinstrument beschäftigt und selbst bekannte Stücke, zum Beispiel der Beatles, nachspielt. Popcorn von Hot Butter bereitet den Weg für den Synthie-Pop, der dann unter anderem von Vangelis, Jean-Michel Jarre und Giorgio Moroder weitergeführt werden wird. Und Randnotiz der Musikgeschichte: In Singapur wird ein Konzert von Led Zeppelin gecancelt, weil die Band das Flugzeug nicht verlassen darf. Der Grund? Die langen Haare.
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Vielmehr schien sich die von der Strapaze des Tages gequälte Luft zu überlegen, welchem der beiden Männer sie wohl zuerst die Kehle zudrücken sollte. Der eine Mann war Bill A. Hemingway, seine Freunde nannten ihn Philosopher. Der andere Mann war

Der Philosopher und ich saßen in seinem Apartment dicht an den schwarz-weiß bewohnten Blocks nahe der Central Avenue. Es war wenig Außergewöhnliches an Bill Hemingway, wenn man von seinen Händen und seinem Lächeln absehen konnte. Seine Hände beschrieben in ihrer Bewegung eine Nachtfalter, dem der Tag schon viel zu lange schien. Sein Lächeln konnte man fast mögen, solange man lebend Gelegenheit dazu hatte.

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0: Das Jahr 1976.
2: Der Montag wird in Deutschland als erster Tag der Woche festgelegt. In den USA wird die Todesstrafe wieder eingeführt und die Seychellen werden unabhängig. Und jetzt zur Musik. 26. November 1976. Die Sex Pistols veröffentlichen ihre erste Single Anarchy in the UK. Am 23. April 1976, die Ramones veröffentlichen ihr Debütalbum. Der schlichte Titel Ramones. Viele Bandshirts werden gedruckt und bis heute verkauft.

0: 6. März 1976. EMI Records entschließt sich, alle offiziellen 22 Singles der Beatles nochmal neu aufzulegen und zu veröffentlichen. Alle 22 Singles schaffen es gleichzeitig in die UK-Charts. Namentlich sind das Love Me Do, Please Please Me, From Me to You, She Loves You und I Want to Hold Your Hand. Außerdem Can't Buy Me Love, A Hard Day's Night, I Feel Fine, Ticket to Ride und Help. Won't you please, please help me? Weiter geht's mit We Can Work It Out, Paperback Writer Alan Rigby und Penny Lane.
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0: Dann noch All You Need Is Love, Hello Goodbye, Lady Madonna und Hey Jude. Und zum Schluss Get Back, The Ballad of John and Yoko, Something und Let It Be.

0: Mit Yesterday wird dann noch ein 23. Song der Beatles zusätzlich und erstmalig als Single veröffentlicht. Er schafft es ebenfalls locker in die UK-Charts, womit es insgesamt 23 Songs sind, mit denen die Beatles gleichzeitig platziert sind. Ein absoluter Rekord.
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0: Randnotiz der Musikgeschichte: Das Fotoshooting zum neuen Pink Floyd-Album geht schief, weil das riesige aufblasbare Ballonschwein, das man auf dem Cover der Platte sehen soll, nicht richtig befestigt wird und einfach davonfliegt.
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3: Meine Damen und Herren, heute Abend die Menschmaschine.
4: Sie sind die wichtigste deutsche Band überhaupt. Praktisch im Alleingang erfinden sie Techno, sagen die digitale Revolution voraus, werden von so unterschiedlichen Künstlern wie David Bowie, Björk und Dr. Dre verehrt. Und durch ihr Roboter-Image gelingt es ihnen so ganz nebenbei, Pop mit Hochkultur zu verbinden. Es geht natürlich um
3: Kraftwerk.
4: Die beiden Musikstudenten Ralf Hütter und Florian Schneider treffen sich Ende der 60er in Düsseldorf. Damals sind die wilden Improvisationen des Krautrock der angesagte Sound. Doch den beiden schwebt etwas anderes vor.
5: Direkt vom Start hatten wir eine Art Konzept für eine elektronische Volksmusik. Und diese Musik ist eine Art Zukunftsmusik für das Zeitalter der Computerwelt.
4: Ab 1974 verzichten sie komplett auf akustische Instrumente und bauen eingängige Melodien ein. Heraus kommt der typische Kraftwerk-Sound. Das 22 Minuten lange Autobahn bricht mit allen Konventionen und setzt dabei Maßstäbe. Simple Rhythmen treffen auf nie gehörte Sounds.
6: We took a car and went just for fun on the Autobahn. 120, 140, 150, that was fun. We opened the window and we heard... And we made all of these things music.
4: Vor allem in Amerika hört man Kraftwerk aufmerksam zu. Als erster verwendet der Rapper Afrika Bambaataa die deutschen Rhythmen für seine Beats. Das übernimmt der Detroiter Underground. Daraus entsteht Techno. Doch von Starkult wollen Kraftwerk nichts wissen. In der Öffentlichkeit präsentieren sie sich buchstäblich als stoische Roboter.
7: Wir nennen uns selbst Musikarbeiter. Das ist Teil unserer Existenz. Wir stehen da rum und stellen uns aus. Wir sind Schaufensterpuppen.

Auch was Technologie angeht, sind Kraftwerk Visionäre. Bereits Anfang der 80er sagen sie auf dem Album Computerwelt unseren heutigen digitalen Alltag voraus.

0: Mit ihren atemberaubenden Shows treten Kraftwerk längst in Museen auf der ganzen Welt auf. Ein Beweis für ihren riesigen Einfluss auf die Kultur. Und wer weiß, vielleicht gäbe es ohne den Technopop der Menschmaschine aus dem Klingklangstudio gar keine Popmusik, wie wir sie heute kennen. Aber eins ist sicher, ohne Kraftwerk würde sie zumindest ganz, ganz anders klingen.
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